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1: 1, 2, 1, 2, okay. Also, meine Damen und Herren, wozu brauchen wir Frankfurt, Berlin oder Köln, New York, London oder Rotterdam, wo wir doch unser wunderschönes Bottrop haben?